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3: Einen wunderbaren Samstag. Herzlich willkommen zum deutschen Programm. Ich bin Christina Arnold. Ich darf Sie bis Mittag durch das Programm führen. Das deutsche Programm existiert seit fast 70 Jahren und ist bestrebt, Musik, Kultur und Informationen der Ungarndeutschen den Hörern zu vermitteln. Folgende Themen haben wir heute für Sie. Am 3. Juli wurde die neue ungarndeutsche Gedenkstätte im ehemaligen Bahnhofsgebäude in Pécsva feierlich eingeweiht. Über die Geschichte vom Bahnhof, über das Projekt der Gedenkstätte und über die aktuellen Programme wird Bernadette Gaz-Bös heute erzählen. Die Niemerscher feierten eine Ratsdorfer Kirmes und luden dazu Gäste von nah und fern ein. Und eine Hitliste haben wir heute für Sie auch, und zwar eins, wo sich die Kinder am meisten darüber freuen werden. Liebe Hörer, haben Sie einen schönen Vormittag mit uns.

0: Hallo?
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2: Es folgen die Meldungen aus dem ungarndeutschen Bereich am 11. Juli, gesprochen von Gábor Schultheiss. Die neue Episode des Podcasts der LDU mit dem Titel Sprachräume der Ungarndeutschen ist online. Öffentliche Räume der Minderheiten sind sprachlich und oft auch politisch eingeschränkt. Wie und wo nutzen wir welche Sprache? In der Literatur, im Unterricht und im Journalismus. Die Gäste der Sendung sind Alfred Manns, Lehrer und Dichter aus Baie, Robert Becker, Schriftsteller, Publizist, Hörfunkjournalist und Vorsitzender der Schriftstellersektion des FUDAG und Balázs Weber, Journalist bei Privatbankár, Podcaster und Spezialist für Auslandspolitik. Die Moderatorin ist Dr. Judith Klein. Der Podcast erscheint monatlich auf dem YouTube-Kanal der LDU sowie auf den beliebtesten Podcast-Plattformen wie Spotify und Apple Podcasts. Viel Spaß beim Zuhören! Die Doppelausstellung des Fotografen Károly Csorba kann nach vorheriger Anmeldung unter info@zentrum.hu bis Ende Sommer im Otto-Heineck-Saal des Hauses der Ungarndeutschen besichtigt werden. Die Besucher haben dabei die Möglichkeit, nicht nur die besondere fotografische Welt von Károly Csorba kennenzulernen, sondern auch jene kulturellen und gemeinschaftlichen Werte zu entdecken, die sein künstlerisches Schaffen inspirieren. Die Deutsche Bühne Ungarn sucht einen neuen Mitarbeiter für die Stelle Regieassistent bzw. Inspizient ab dem 17. August. Weitere Informationen unter www.dbu.hu. Beiträge mit sehr guten Originalfotos in hoher Auflösung über die Tätigkeit der Selbstverwaltungen, Vereine, Bildungsinstitutionen und Kulturgruppen zu Vergangenheit, Gegenwart und Zukunft, Jugendarbeit und kirchlichem Leben der Ungarndeutschen, Geschichten in der Mundart und Hochsprache werden für das Jahrbuch der Ungarndeutschen, den deutschen Kalender 2027, erwartet. Senden Sie bitte den Beitrag per E-Mail im DocX-Format bzw. die Fotos einzeln in JPG-Format an neuezeitung@t-online.hu. Geben Sie bitte im Vermerk der E-Mail DK2027 an. Einsendetermin ist der 3. August 2026. Die Fünfkirchner Deutsche Selbstverwaltung und der Lenau-Verein organisieren auch in diesem Sommer die Platzkonzerte in Fünfkirchen. Das nächste Konzert findet am 12. Juli ab 18 Uhr im Hof des Lenau-Hauses in Fünfkirchen statt. Für beste Stimmung sorgt die Blaskapelle aus Wehmend. Alle Blasmusikliebhaber werden herzlich erwartet. In Mohács wird es zwischen dem 17. und 19. Juli wieder genussvoll und musikalisch. Das Donauländische Fischfestival

0: Festival bietet Ihnen auch heuer frisch zubereitete Fischspezialitäten, ein buntes Kulturprogramm, einen Kochwettbewerb am Samstag und einen großen Trachtenumzug am Sonntag. Daneben erwarten auch Kinderprogramme, ein Handwerksmarkt und Abendkonzerte die Interessenten. 3 Tage Genuss, Kultur und Unterhaltung also im Juli im Herzen von Mohács. Das ausführliche Festivalprogramm finden Sie auf Facebook. Alle werden herzlich erwartet. Junge Schreibtalente, aufgepasst! Der Europäische Literaturwettbewerb 2027 lädt Kinder und Jugendliche aus ganz Europa zur Teilnahme ein. Mitmachen können alle, die zwischen dem 1. September 2008 und dem 15. Oktober 2018 geboren wurden und ihre Texte in deutscher Sprache verfassen. Der Wettbewerb wird in 2 Altersgruppen ausgeschrieben, für 8- bis 13-Jährige sowie für 14- bis 18-Jährige. Das diesjährige Motto lautet Finden. Unter diesem Thema sind die Teilnehmerinnen und Teilnehmer eingeladen, ihrer Fantasie freien Lauf zu lassen und eigene literarische Werke einzureichen. Einsendeschluss ist der 15. Oktober 2026. Wer gerne schreibt und seine Kreativität zeigen möchte, hat jetzt die Gelegenheit, beim Europäischen Literaturwettbewerb 2027 mitzumachen. Alle weiteren Infos in der aktuellen Nummer der Neuen Zeitung.
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0: Am 3. Juli wurde im ehemaligen Bahnhofsgebäude in Pécsvár die neue ungarn-deutsche Gedenkstätte feierlich eingeweiht. Über die Geschichte vom Gebäude befragte Melitta Hengel die Vorsitzende der deutschen Selbstverwaltung von Pécsvár, Bernadette Gaas-Bös.
1: Zu einem sehr schönen Anlass sind wir jetzt hier in Pécsvár zusammengekommen. Das Bahnhofsgebäude ist jetzt endlich fertig oder zumindest zu einem Teil fertig. Fangen wir bitte damit an. Dieses Bahnhofsgebäude blickt auf eine lange Geschichte zurück, fast 100 Jahre. Wie hat das hier begonnen?
2: Sogar mehr als 100 Jahre. 1911 war die Bahnstrecke zwischen Pécs und Bátorszeg fertig. Und seitdem verkehrten hier die verschiedenen Züge. Und ab nächstes Jahr, 1912, hat man schon mit Personaltransport angefangen. Und seitdem war es ein Treffpunkt für viele, viele Leute, die aus der umliegenden Dörfer hierher gekommen sind. Damals war auch die Bushaltestelle hier vor dem Bahnhof. Also jeder, der irgendwo etwas zu erledigen hatte, musste dann durch Pécsvár fahren. Deshalb steht es bei uns auf dem deutschen Lehrpfad auch eine Station, was über den Verkehrsknotenpunkt, also ein Treffpunkt war Pécsvár, und darüber haben wir auch eine Station eingerichtet. Bis 2009 fuhren hier die Züge, in den letzten paar Jahren kaum welche mehr, aber trotzdem gab es noch den Bahnhof und die Eisenbahnstrecke. Und 2009 fuhr der letzte Zug nach Pécs und dann wieder zurück. Es wurde sehr schön verabschiedet. Es hat auch wehgetan, für viele Leute wehgetan. Und seitdem ist das Gebäude leer, dem Verfallen übergeben, und das kann man auch wortwörtlich verstehen. Und 2021 haben wir, besser gesagt, der Deutsche Kreis in Pécs hat einen endgültigen Platz für den Lagerwagon gesucht, das eine Zeit lang in Budapest aufbewahrt war, aber richtig nicht aufbewahrt, sondern es stand einfach da, aber man hat sich nicht darum gekümmert. Und dann haben wir uns angeboten sozusagen, weil Pécsvár damals 1944 ein Sammelpunkt war, wo die Opfer, die auf der Namensliste standen, mussten sich hier melden, und von hier aus wurden sie nach Pécs und dann zum Malenki-Robot, also nach Russland oder zur heutigen Ukraine gefahren. Und deshalb haben wir gesagt, das ist ein authentischer Platz, wo dieser Waggon einen richtigen, endgültigen Platz finden kann. Und seitdem arbeiten wir daran, dass wir in diesem Gebäude und auf diesem Platz eine Gedenkstätte ausbauen. Jetzt haben wir schon die würdige Umgebung dazu, also das Gebäude ist wirklich schön geworden. Es sind noch zwei Räume, die nicht restauriert sind. Dort planen wir eine Gedenkstätte für die Bahnstrecke selbst, und wir hoffen, dass die Bahngesellschaft auch mitmacht. Das wäre auch sehr schön, und vielleicht würde es auch andere Personen betreffen, die vielleicht mit der Geschichte des Ungarn-Deutschtums nicht so bekannt sind. Und wir haben ganz tolle Projekte für Kinder, für Klassengruppen, wo wir einfach diese Geschehnisse, diese ganz schweren Geschehnisse, also die sind auch empfindliche Geschichten, auch schwere Geschichten. Also man muss die richtige Form dazu finden, wie man es zum Beispiel Kleinkindern erzählt. Und das läuft hier schon mit großem Erfolg. Und jetzt haben wir endlich Wasser und Toilette und kleine Küche dazu. Also es ist wirklich wunderschön geworden. Wir haben einen großen Zuschuss von Bethlen Gabor, vom Verwalter, bekommen. Und das hat uns wirklich geholfen, weil bis dahin haben wir immer nur ganz kleine Schritte machen können. Aber jetzt ist das Gebäude wirklich schön und bequem geworden.
1: Einige kleinere Veranstaltungen gab es hier schon, Filmvorführungen, kleine Ausstellungen. Was ist jetzt geplant? Das Gebäude ist fertig, aber derzeit sozusagen noch leer.
2: Ja, also wir haben letztes Jahr schon eine Ausstellung eingerichtet, das eben wegen den Bauarbeiten ausziehen musste. Aber ein Teil kommt wieder zurück. Also auf jeden Fall möchten wir mit einzelnen Objekten an diese Geschichte unserer Besucher erinnern. Wir möchten die Kinderprojekte weiterführen. und auch für Erwachsene. Und wir haben einen guten Namen gefunden. Wir werden Salzgipfel-Kinos veranstalten, wo man Filme sich anschauen kann, einfach ein Rundgespräch führen kann oder eben Buchvorstellungen ausgeführt werden können. Also wir möchten mit Leben das Gebäude erfüllen. Und es ist wichtig, dass es eine Gedenkstätte ist, aber zugleich auch ein Ort, wo man sich treffen kann. Also wo die Menschen zusammenkommen können, ins Gespräch miteinander kommen können. Das ist eine wichtige Aufgabe für unsere Selbstverwaltung.
1: Wie verlief die Renovierung? Es hat ja einige Jahre gedauert. Ich glaube, das Gebäude war auch in einem Zustand, wo man sehr viel investieren und renovieren musste. Welche Arbeitsphasen gab es?
2: Zuerst haben wir einen Raum zugänglich gemacht, sozusagen, weil die anderen waren wirklich, also man konnte nicht einmal die Türe aufmachen. Statt Fenster waren nur Holzladen auf den Fensterlöchern und auch die Decke war völlig kaputt und man konnte diese Teile überhaupt nicht benutzen. Zuerst haben wir einen Raum renoviert. In einer nächsten Phase haben wir Strom ausarbeitet, weil die alten Stromleitungen haben die heutigen, zum Beispiel die Heizkörper, haben sie nicht geschafft. Und alles konnte man nur aus dem Büro schalten. Das war natürlich nicht günstig für uns. Also das war der nächste Schritt. Und jetzt haben wir einen großen Zuschuss vom Staat bekommen. Und wir sind sehr dankbar an den Staatssekretär Miklós Soltis. Er hat uns wirklich ganz viel geholfen und auch mit Herzen hinter uns gestanden. Und so konnten wir jetzt alle Türen und Fenster erneuern. Wir haben jetzt Klimaanlagen eingebaut, die sowohl zur Heizung als auch Kühlung dienen können. Wir haben jetzt eine neue Toilette und Küche eingebaut. Früher war es in einem getrennten Gebäude, im Bahnhofgebäude, aber das Gebäude ist leider nicht mehr zu retten, aber jetzt haben wir im großen Gebäude eine kleine Küche und Toilette. Wasser haben wir endlich, das hatten wir bis jetzt auch nicht. Und so können wir mit diesen Räumlichkeiten und mit dem Viehwaggon, also mit dem Lagerwaggon gemeinsam wirklich ganz tolle Projekte durchführen.
1: Trotz der vielen Arbeit am Gebäude soll es immer noch weitergehen, denn es gibt noch zwei Räume, die bislang noch nicht renoviert werden konnten. Was ist hier geplant? Ein bisschen haben wir es schon angesprochen.
2: Ja, also diese Räumlichkeiten, die waren die Büros damals. Und wir möchten hier an die Bahnstrecke selbst erinnern, mit persönlichen Erinnerungen. Also einige Gegenstände müssen hier Platz finden, aber wir möchten mit den Erinnerungen der Leute diese Räume auffüllen. Ich selbst habe auch ganz schöne Erinnerungen an die Zeit dann, als hier alles noch voll war und die Züge hin und her verkehrten und die Leute sich hier getroffen haben und man hat immer zugehört, aha, die sprechen den Dialekt, die kommen aus Bozsók oder die kommen aus Wemind und man hat diese gemischte Sprache gehört, das war, ich habe eine Nylon-Kombiné gekauft, also das fand ich so lustig damals und heute ist es ein besonderer Schatz, weil da sind wir in der 24. Stunde mit unseren Dialekten. Also das wollen wir, also mit solchen persönlichen Erlebnissen möchten wir diese Räume dann noch auffüllen.
1: Sprechen wir bitte ein bisschen auch über die aktuellen Projekte der deutschen Selbstverwaltung. Vor kurzem gab es hier zwei Besuche von Partnerstädten. Wer war hier und was wurde Ihnen geboten?
2: Ja, zuerst haben wir die gemeinsame Partnerstadt aus Bayern grüßen können. Gemeinsame bedeutet, dass es nicht nur von Petrograd, sondern von der kleinen Region, also mit 24 Ortschaften üben wir diese Partnerschaft aus. Die waren hier Anfang Juni und das Hauptprogramm war 600 Jahre Ofalu. Also dieses Programm stand im Mittelpunkt, aber wir haben wieder Projekte in den verschiedenen Ortschaften angeboten. Das ist immer ein Ziel, dass die Gäste mehrere, auch die kleinen Gemeinden besuchen können und sehen können, wie die Leute dort leben und die kleinen Schätze, die überall sind. Und es kommt oft vor, dass selbst die Einwohner oder der Bürgermeister oder die Bürgermeisterin von der Gemeinde nicht wissen, dass es wirklich einen großen Wert hat. Das kann man durch diese Besuche auch stärken. Und die nächste Partnerschaft ist eine Partnerschaft von Petrograd. Das ist die erste Partnerschaft, die Stadt Petrograd geschlossen hat, 1992. Und das ist die Stadt Kühlsheim aus Baden-Württemberg. Sie waren hier mit 33 Leuten in der großen Hitze. Es ist aber doch sehr gut gelungen. Sie waren sehr interessiert, sehr neugierig. Es sind ganz viele Neue unter den Gästen gewesen und zum Glück auch Alte, die von Anfang an, also seit 30 Jahren, immer wieder an diesen Partnerschaftstreffen teilnehmen. Und es war schön, also man hat die Kontinuität gespürt und man kann sicher sein, dass die Zukunft für die Partnerschaft gesichert ist.
1: Wie geht es weiter? Welche Projekte stehen als nächstes an?
2: Die nächste große Aufgabe ist unser traditionelles Fest im August. Am 15. August feiern wir Spätschoppen wieder vor dem Rathaus unter den Kastanienbäumen. Die letzten Aufgaben an das Programm laufen jetzt und was wir als Menü anbieten, also das wird jetzt bestimmt. Das ist immer ein schönes Fest. Alle sind dann herzlich erwartet. Und im September möchten wir hier auf dem Bahnhof eine gemeinschaftliche Übergabe. Also das war jetzt die offizielle Übergabe, aber wir möchten auch einen Anlass für die Leute gestalten, wo man das Gebäude benutzen kann. Also nicht nur feierliche Reden, sondern auch Aktivitäten und Aufgaben. Und wir hoffen, dass viele dann zu uns kommen, weil wir darauf hoffen, dass die Leute dann es als eigenes empfinden und so unsere Projekte, unser Angebot und das Gebäude selbst im Herzen schließen.
1: Arbeiten dann bei solchen Gelegenheiten die örtliche Selbstverwaltung, also die Selbstverwaltung der Stadt, deutsche Selbstverwaltung und auch Vereine zusammen, damit alles verwirklicht werden kann?
2: Ja, auf jeden Fall. Also wir haben ganz gute Mitarbeit. Einmal mit unserem Freundeskreis von Petschwa. Meistens die Damen, die Mitglieder sind, sie sind immer da. Man kann mit ihnen immer rechnen und auf sie zählen. Also das ist eine wichtige Basis für uns. Und dann die Lagerwaggonstiftung, wo vor allem das fachliche Wissen dazu kommt, also mit Historikern wie Judith Müller-Walter, die mit ihrem Wissen hinter uns stehen. Also alles, was wir hier unseren Besuchern vermitteln, ist adäquat, ist richtig. Und das ist ein Ziel von uns, dass wir ein echtes Wissen verteilen.
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0: Liebe Hörerin, Nimesch wurde am vergangenen Wochenende groß gefeiert. Die Partnergemeinde schickte eine Delegation und zusammen veranstalteten sie eine Rastorfer Kirmes in Nimesch. Silvia Ozil-Göndötsch ist die Vorsitzende des Vereins Völkerfreundschaft. Heidi Gerner stellte die Fragen.
1: Heute und eigentlich am ganzen Wochenende können wir hier und die Gäste aus unserer Partnergemeinde begrüßen. Eine Gruppe mit 34 Personen ist am Donnerstagnachmittag hier angereist und wir haben sie dann hier schon erwartet und es gibt dann ein ganzes Wochenendprogramm für diese Gruppe. Wir feiern heute, also am Samstag, Rasdorfer Kirmes in Nimesch. Daran beteiligt ist die Rasdorfer Kirmesgesellschaft und die jungen Hipster-Tanzgruppe aus Nimesch, Himmelshasel. Und morgen, also am Sonntag, haben wir dann das zweite Stifoller-Treffen hier am Nachmittag im Kulturhaus.
2: Seit wann gibt es diese Partnerschaft? Wie wurde das ins Leben gerufen?
1: Die Partnerschaft existiert seit mehr als 35 Jahren. Also damals kam eine Gruppe hierher und dann wurde es entdeckt, dass eigentlich die Sprache, was uns verbindet, weil die Mundart ganz ähnlich gesprochen wurde, hier in Himmelshasel, in Nimesch, auch in Deutschland. Die Ahnen der Nimescher sind eigentlich auch Stifoller, also sind aus der Gegend, der Fulda-Gegend hier vor 300 Jahren angekommen. Und deswegen ist eigentlich diese Partnerschaft ins Leben gerufen.
2: Rasdorfer Kirmes, was bedeutet das? Was für ein Programm war hier am Nachmittag?
1: Also es gab einen Umzug im Dorf mit Musik und die Jugendlichen haben einen Kirmesbaum aufgestellt. Eigentlich steht der Baum schon, also der Baum wurde schon am Freitag aufgestellt und dann es gab einen Tanz unter dem Kirmesbaum, was gemeinsam getanzt wurde. Also die zwei Gruppen, die Rasdorfer Kirmesgesellschaft und die jungen Hipster aus Nimesch haben dann zusammen getanzt und gefeiert.
2: Es sind auch viele Jugendliche dabei, auch die jungen Hipster sind ja eine sehr jugendliche Gruppe und auch aus der Partnerschaft sind viele Jugendliche mitgekommen. War das schwierig, diese Jugendliche zu motivieren, um teilzunehmen, mitzumachen?
1: Eigentlich nicht. Also vor 2 Jahren konnten wir schon junge Leute aus Rasdorf hier begrüßen und im letzten Jahr fuhr auch eine Gruppe aus Nimesch nach Rasdorf. Also die jungen Leute kennen einander und sie haben auch Kontakt zueinander, was ziemlich aktiv ist. Da die Partnerschaft schon seit mehr als 35 Jahren besteht, waren eher ältere Leute, also Leute von der älteren Generation, die daran beteiligt waren und uns war es wichtig, dass wir auch junge Leute ansprechen, damit diese Partnerschaft weiterlebt. Wir haben auch Leute gefunden, die hier mitmachen, aktiv sind und Interesse daran haben, dass wirklich diese Partnerschaft dann weiterlebt.
2: Wie ist die Idee gekommen, ein Kirmes zu feiern?
1: Wir haben lange nachgedacht, was das Programm sein könnte. Und da es Sommer ist, ist es gut, wenn man schon ein lustiges Fest feiert. Und sowas gab es einmal vor 15 oder vor 20 Jahren hier in Nimesch. Und wir haben daran gedacht, dass es eine gute Idee ist, das zusammen zu feiern. Dann sehen auch die anderen Nimescher, wie das eigentlich geht und funktioniert. Und natürlich sind heute und auch morgen nicht nur die Leute hier erwartet, die Gastfamilien sind oder auch Gäste sind, sondern auch alle aus der umliegenden Dörfern und auch aus Nimesch natürlich.
2: Wo der Umzug stattfand, waren auf der Straße viele Leute zu sehen, die nur aus Interesse da standen, auch zugewunken haben. War das auch wichtig für die Gemeinde, ein bisschen zu zeigen, wie die Partnerschaft ist und wie die Jugendlichen auch von Nimesch sind?
1: Ja, natürlich. Es ist uns auch sehr wichtig. Und es war auch wirklich sehr schön, dass auch die alten Leute vor den Häusern gestanden sind und sie dann wirklich mal zugeguckt haben, wie das Ganze geht. Und sie haben sich gefreut, denke ich. Und ja, das war für sie ein schöner Moment.
2: Wie ich gehört habe, es wurde auch gemeinsam gekocht.
1: Kochen ist eigentlich eine Beschäftigung, wo man miteinander kommunizieren muss, wo aufeinander zugewiesen ist eigentlich und es macht auch viel Spaß. Und wir haben dann gedacht, es wäre eine gute Idee, wenn die jungen Leute zusammen kochen. Und sie haben auch nicht nur zusammen gekocht, sondern auch Strudel zusammen zubereitet. Uns haben einige ältere Damen geholfen, die wirklich sehr fit im Strudelbacken sind und die Jugendlichen haben dann mitgemacht. Also es war ganz toll.
2: Was denken Sie, war das ein Programm, was für viele vielleicht neu war oder was Sie noch so nicht erlebt haben?
1: Ja, ich denke schon. Ja, also für unsere Gäste auf jeden Fall. Aber ja, für die jungen Leute, die hier bei uns im Dorf wohnhaft sind, für sie war es vielleicht auch eine neue Erfahrung.
2: Und wenn wir schon darüber gesprochen haben, wie man die Jugend motiviert, war es schwierig, ältere Damen zu finden, die mitmachen und gerne ihr Wissen teilen mit den anderen?
1: Nein, das war am einfachsten. Also sie haben sofort Ja gesagt, also zugesagt und sie waren für uns eine sehr große Hilfe.
2: Was sind noch die Pläne für die Zukunft? Diese Partnerschaft geht ja so, dass die Gemeinden sich dann jährlich abwechseln und einmal kommen sie nach Nimesch und danach fahren die Nimescher ja zu Ihnen. Gibt es schon Pläne für die Zukunft?
1: Ja, also auf jeden Fall planen wir eine Fahrt nach Rasdorf. Das findet vielleicht im nächsten Jahr statt.
0: Heidi Gerner befragte natürlich auch die jungen Teilnehmer über die Rasdorfer Kirmes.
3: Mein Name ist Jakob Gerhard, ich komme aus Rasdorf.
4: Ich bin der Louis Schmidt, komme ebenfalls aus Rasdorf.
2: Wir sind heute hier in Ungarn.
3: Wir haben heute das Glück, in Ungarn zu sein. Und zwar sind wir mit unserer Partnergemeinde Rasdorf und Nimesch, beziehungsweise Himmisch-Hasa, sind wir hier und besuchen unsere Freunde hier in Nimesch.
4: Wir machen das so, ein Jahr fahren wir nach Ungarn, nach Nimesch und im nächsten Jahr kommt Ungarn, Nimesch zu uns. Also immer abwechselnd, ein sozusagen Austausch. Und genau, das ist mittlerweile eine Tradition geworden oder schon seit sehr vielen Jahren eine Tradition und wir führen die fort.
2: Sind Sie das erste Mal dabei oder waren Sie schon öfters in Ungarn?
3: Ich bin das erste Mal da. Letztes Jahr war eine Familie bei mir zu Besuch und dieses Jahr besuche ich diese Familie in Ungarn, das erste Mal.
4: Ja, ich kann mich da nur anschließen, bei mir ist exakt genauso.
2: Wie ist es, eine Familie zu empfangen im Heimatdorf? Ja. Wie sieht das aus?
3: Also es war ein vorerst komisches Gefühl, weil wir die Personen nicht genau kannten. Wie sind die Personen? Sind sie gut? Sind sie böse? Man muss erst mal gucken, wie sie drauf sind. Aber es war alles sehr, sehr positiv. Wir haben uns sehr befreundet und wir haben uns sehr gefreut. Wir sind mit der Familie Kram aus Nimesch verpartnert. Und ja, es ist immer ein schönes Erlebnis.
4: Ich sag mal, am Anfang sind es Fremde und am Ende sind es Freunde. Also du kennst dich nicht. Und nach 3 Tagen intensivem Wohnen, auf einmal ist man befreundet, man tauscht sich aus und man freut sich dann auch, hierher zu kommen. Also eine wirklich sehr schöne Erfahrung, die jeder mal machen kann.
2: Wird dieser Kontakt auch dann gehalten, wenn es gerade nicht um einen Austausch geht? Also nur so allgemein?
3: Ich kann jetzt nur für mich sprechen. Die Familie Kram, also Andrisch, war letztes Jahr bei mir. Und in der Zeit zwischen letztem Jahr und diesem Jahr haben wir immer wieder geschrieben über soziale Medien, WhatsApp, Instagram, haben uns ausgetauscht. Und wir pflegen den Kontakt auch außerhalb des Austausches und wir schreiben.
4: Ja, ähnlich. Also ich sage mal, in der Zeitraum vom Austausch auf jeden Fall viel mehr Kontakt, aber man schreibt sich trotzdem mal übers Jahr hinweg.
2: Wie viele Tage verbringen Sie jetzt hier in Ungarn?
3: Wir sind am Donnerstag angereist und bleiben bis Sonntag und fahren Sonntag wieder heim.
2: Und was für ein Programm erwartete Sie?
4: Über allem stand die Kirmes, die wir heute gemacht haben. Das war, glaube ich, so das Hauptziel. Wir haben den Baum aufgestellt, haben hier zusammen getanzt, Ungarn, Deutsche gemischt, Ungarn, Ungarn, Deutsch, Deutsch. War einfach, glaube ich, ein sehr schönes Gesamtbild und haben trotzdem auch viele andere Sachen hier erlebt. Zum Beispiel haben wir in einem Extrempark Klettern und Sommerrodeln. Gestern haben wir die Weinkeller oben aufgemacht. Also wir haben hier so ein bisschen den ungarischen Alltag und das Leben ganz gut kennengelernt und es war eine sehr schöne Erfahrung.
3: Was ich da vielleicht noch anschließen darf, wir durften die Stadt Pécs besuchen. Eine wirklich sehr, sehr schöne Stadt, eine schöne Altstadt. Und was auch eine schöne Erfahrung ist bei den Gastfamilien, das Essen, die Tradition so ein bisschen, die Getränke, der Wein, der Schnaps, ist auch alles sehr schön.
2: Wie ist die Idee gekommen, Kirmes vorzustellen, ihre eigenen Traditionen hier zu zeigen?
4: Also ich glaube, das kam auch viel. Unsere Kirmes in Rasdorf wird dieses Jahr 50 Jahre, also großes Jubiläum. Und wir haben uns gedacht, was könnte man noch machen, was ist vielleicht neu, was hat bis jetzt noch keiner gemacht. Und dann haben wir gesagt, wir können ja mal eine kleine, ist ja nicht so wie bei uns, eine kleine Kirmes hier in Himmisch-Hasa machen. Ich glaube, das war der Ursprungsgedanke, haben das dann hier durchgeführt und ich glaube, es war auch ein voller Erfolg.
3: Das sehe ich genauso. Ich bin da sehr dankbar auch den Verantwortlichen, also der Bürgermeister aus Rasdorf und der Bürgermeister aus Himmisch-Hasa, sowie alle anderen Verantwortlichen wie die Anniko, dass sie das uns ermöglicht haben, dass wir das quasi hier feiern dürfen und dass wir alle Getränke haben, wir haben alle Essen, Es fehlt uns an nichts, wir haben alles, das ist wirklich perfekt.
2: Können Sie ein bisschen vorstellen, wie bei Ihnen eigentlich ein Kirmes aussieht?
4: Kann ich gerne machen. Also die Kirmes geht an sich 5 Tage. Also erstmal eine Woche vorher Zeltaufbau, es ist sehr viel Arbeit. Getränke holen, Theke aufbauen, alles planen, wer kommt zu Besuch. Freitag oder sagen wir mal Donnerstag geht's los, intern, nur die Kirmes. Beginnt so ein bisschen die Feierlichkeiten, trinkt zusammen ein, das heißt antrinken.
3: Zapfanstich.
4: Genau, nur die Kirmes, keine Gäste. Und am Freitag kommen dann sehr, sehr viele Gäste, eine Disco. Wir bedienen, Kirmes bedienen und andere Kirmesgesellschaften kommen zu Gast. Samstag ist so ein Partyabend fürs Dorf, viel getanzt, Disco Fox, eine Band spielt meistens. Und Sonntag, sage ich mal, ist so der Haupttag der Kirmes. Da haben wir unseren Kirmesbaum, ein bisschen größer wie hier auf jeden Fall. Hatten letztes Mal, glaube ich, 26 Paare und haben einfach ein bisschen getanzt. Den traditionell 3 Reinhands, heißt es bei uns, durchgeführt. Und danach geht's ins Zelt und wird sich ein bisschen getrunken. Und Montag ist nochmal so der Abschluss. Umspielen heißt das. Man läuft von Haus zu Haus, trinkt an jedem Haus einen Schnaps. Sehr, sehr viel Jägermeister an dem Tag. Und dann ist die Kirmes auch schon wieder rum.
3: Genau, was ich vielleicht noch ergänzen kann, also der Tanz, den mein Kollege eben erwähnt hat, der findet traditionell unter der Linde statt, am Dorfanger. Da tanzen wir drunter.
4: Ganz kurz, das ist leider keine Linde.
3: Ja, es war ursprünglich eine Linde, es ist mittlerweile keine Linde mehr, aber es war früher eine Linde, der Lindentanz. Und dieser Baum, das ist eine, der wird quasi, ist quasi für die Kirmes heilig. Wir holen den mehrere Wochen oder mehrere Tage vor der Kirmes aus dem Wald raus. Ja, wir schälen den, wir schmücken den, wir wickeln Kränze, wie das jetzt hier auch gemacht wurde. Dann gibt es einen extra Tag, der ist genau eine Woche vor der offiziellen Kirmes. Da wird der Baum aufgestellt, da laden wir auch Gäste ein, da gibt es Getränke, da wird getanzt. Da wird der Baum aufgestellt und dann wird unter diesem Baum dann getanzt.
2: Warum ist es für Sie wichtig, diese Tradition zu pflegen?
4: Ich sag mal, vor allem in heutigen Zeiten, finde ich, nehmen Traditionen generell ab. Ist egal, ob Fußballverein, Kirmes, immer weniger Leute, viel mehr Leute sind daheim und sind vorm Fernseher, zocken. Und generell dieses ganze Gefüge, Jugend, stirbt aus. Und deswegen ist es für uns besonders wichtig, dass wir das weiterführen. Es ist eine schwierige Zeit für die Jugend, das ist nicht nur in Rastow so, sondern überall, wahrscheinlich hier auch. Und gerade deshalb ist es wichtig, dass bestimmte Leute das weiterführen, dass es halt nicht komplett ausstirbt.
2: Ist das auch ein Ziel, damit die Gesellschaft ein bisschen zu binden und die Jugendlichen vielleicht, oder egal in welchem Alter sie sind, ein bisschen zusammenzubringen?
3: Also das Ziel ist es natürlich schon, das Dorf ein bisschen zusammenzubekommen. Also gerade über die 5 Kirmestage versuchen wir, jeden möglich aus dem Dorf einzuladen, dass wir einfach zusammenkommen, wir haben zusammen Spaß. Man sieht vielleicht Leute aus dem Dorf, die man im Alltag sonst nicht so sieht. Dann sieht man die oben am Festzelt, trinkt mit ihnen ein Bier, einen Schnaps, man unterhält sich und hat einfach Freude. Und das ist ja auch das Wichtige am Dorfleben, dass die Gemeinschaft einfach lebt und dass sich jeder mit jedem gut versteht.
4: Egal ob Kirmes, Sportverein, Feuerwehr, Hauptsache man integriert sich ins Dorf, man macht irgendwas, man ist ein Mehrzweck fürs Dorf. Und ich glaube, die Kirmes ist da ein perfekter Ort. Da sind alle eingeladen, jeder kann mitfeiern, jeder kann mittanzen.
3: Jung und alt.
4: Genau, wir sind 52 Leute, 26 Paare. Ich glaube, das ist auch für uns Rekord. Also wir sind aktuell sehr gut aufgestellt, aber es wird halt eben die Zukunft zeigen, ob das weiterhin so umsetzbar ist.
2: War das schwierig, jetzt Leute dazu überzeugen, nach Ungarn zu kommen?
3: Jein. Also die Überzeugung war nicht so schwer, weil sich viele auf Ungarn freuen. Das Problem war eher die Zeit, würde ich sagen. Viele arbeiten, viele studieren, viele gehen in die Schule. Dadurch, dass wir unter der Woche gefahren sind, wir sind ja an dem Mittwochabend schon losgefahren, sind am Donnerstag angekommen, hatten halt viele keinen Urlaub mehr, mussten in die Uni gehen. Das war relativ schwierig.

0: vorstellen, jetzt einen Regenstab. Warum ist das so interessant?
1: Wenn wir den Stab mit ganz verschiedenen Kernen füllen oder Reis oder Pistazienschalen, sollen sehr schön klingen. Und je mehr Nägel wir reinschlagen, desto langsamer rollen die Dinge, die man drin hat, jeweils die Schalen oder Reis oder was auch immer runter. Und es ergibt dann einen sehr schönen Ton. Also anfangen muss man, indem man schaut, welcher Nagel hat die richtige Größe für unsere Rolle. Oh, das könnte jetzt vielleicht diese sein, diese Sorte von Nägeln. Und wir schlagen einfach ganz viele Nägel in die Rolle rein.
0: Und warum ist Regengeräusch so wichtig?
1: Wir verwenden ganz viele Rhythmusinstrumente in den Beschäftigungen, Anregungen oder einfach beim Spielen. Also diese Regenstäbe haben einen sehr interessanten Klang. Man hört ja auch schon da drüben, wie sie ausprobieren, wie die Pistazienschalen. Die haben wirklich einen schönen Klang, stimmt? Vielleicht können wir schauen, wie viele Nägel die Teilnehmerinnen drin haben.
0: Das sind ja ganz schön viele Nägel.
1: Das sind ganz schön viele. Je mehr Nägel man hat, desto schöner, desto langsamer rollt alles runter und desto länger hat man quasi diesen Regen.
2: Es ist immer die Methodik und was, wo Sie immer interessiert sind, wie man die jetzige Generation gut ansprechen kann und mit ihnen gut arbeiten kann. Und dann ist es bei Sprachunterricht immer, wie man die Kinder vom passiven Wortschatz zum aktiven Wortschatz oder aktiven Gebrauch der deutschen Sprache oder der kroatischen oder der englischen Sprache bringen kann. Das sind so die Schwerpunkte und natürlich die moderne Welt mit den digitalen Medien und auch der künstlichen Intelligenz. Und dazu gibt es diesmal auch einige Vorträge.
3: Guten Tag, sagen alle Mädchen.
2: Die Veranstaltung ist so aufgebaut, dass einerseits für Kindergartenpädagoginnen die Veranstaltung ist, auch Nationalitäten Kindergartenpädagoginnen, Deutsch und Kroatisch und dann Grundschullehrerinnen und dort auch die Nationalitätensektionen mit Deutsch, Kroatisch und auch die Spezialisation für die englische Sprache haben.
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1: Liebe Hörer, auch heute vergeht Treffpunkt am Vormittag nicht ohne eine Top 5 Hitliste. Diesmal habe ich Ihnen 5 Lieder gesammelt, die gleich in allen die Kindheitsgefühle erwecken. Es folgen also die Top 5 Kinderlieder. Bleiben Sie dran, ich wünsche Ihnen beste Unterhaltung. Wir starten unsere Liste heute mit dem Fliegerlied. Fliegerlied, oft auch so ein schöner Tag genannt, ist ein sehr bekanntes deutsches Kinder- und Mitmachlied, das in vielen Kindergärten, bei Festen und auch an Feiern gerne gesungen wird. Es wurde geschrieben von Andreas Donauer und gewann vor allem ab 2008 große Popularität, als es in den Charts landete und bei Veranstaltungen wie dem Oktoberfest zum Hit wurde. Es ist ein fröhliches, eingängiges Lied über einen schönen Tag, Freundschaft und Ausgelassenheit.

Den zweiten Platz belegte heute das Lied Biene Maja. Die Biene Maja ist eines der bekanntesten deutschen Kinder- und Fernsehlieder überhaupt, vor allem als Titelsong der Zeichentrickserie Biene Maja. Die Biene Maja ist der Titelsong der deutschen Fassung der japanisch-deutschen Zeichentrickserie Biene Maja, die erstmals 1975/76 im Fernsehen lief. Die Serie selbst basiert auf den Geschichten des deutschen Autors Waldemar Bonsels über eine kleine neugierige Biene namens Maja, die Abenteuer erlebt. In der deutschen Version der TV-Serie fungiert das Lied als Eröffnungstitel und ist für viele Menschen ein prägendes Kindheitserlebnis. In späteren Folgen und Staffeln gab es teilweise Instrumentalversionen oder andere Versionen, zum Beispiel von der James Last Orchester-Fassung mit Frauenchor.

Weiter geht unsere Liste mit Pippi Langstrumpf. Das Lied, das viele Menschen sofort im Kopf haben, wenn sie an Pippi Langstrumpf denken, ist das Titellied der Fernsehserie Filme rund um die schwedische Kinderbuchfigur. Im Original heißt der Song Hier kommt Pippi Langstrumpf und war der Eröffnungssong der Pippi Langstrumpf-Serie aus dem Jahr 1969. Die Melodie wurde vom Musiker Jan Johansson komponiert und im schwedischen Originaltext hatte die Autorin Astrid Lindgren selbst Anteil an den Texten. In Deutschland ist besonders die Version Hey Pippi Langstrumpf bekannt, die vor allem in deutschsprachigen TV verbreitet wurde. Zu ihr gibt es einen Text mit Versen wie 2x3 macht 4, ich mach mir die Welt, wie sie mir gefällt. Dieser Text ist oft zitiert worden und gehört für viele zum Kult.

Wir machen weiter mit Schön ist es auf der Welt zu sein. Schön ist es auf der Welt zu sein ist ein beliebtes deutsches Kinderlied, das oft in Kindergärten bei Festen und Feiern gespielt wird. Viele verschiedene Interpreten haben es aufgenommen, zum Beispiel Simone Sommerland, Carsten Glück und die Kita Frösche oder Liedertiger. Der Song stammt von den Kinderliedkomponisten Werner Zwardi und Lili Bert und wird auch auf Kinderalben veröffentlicht. Es beschreibt, wie schön es ist, auf der Welt zu sein. Die Freiheit und die Freude am Erleben stehen im Mittelpunkt, zum Beispiel Ferien, Pausen, Sonnenschein und Abend.

Wir schließen unsere Hitliste heute mit Heidi, deine Welt in die Bergen. Die deutsche Version wurde 1977 veröffentlicht und wurde schnell zu einem der bekanntesten deutschsprachigen Songs überhaupt. Das Lied war nicht der Teil ursprünglich japanisch Heidi-Serie, sondern wurde neu für den deutschen Markt komponiert, als die Serie 1977 im ZDF gezeigt wurde. Dadurch wurde es zum charakteristischen Titelsong für deutschsprachige Zuschauer.

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1: Es folgen die Meldungen aus dem ungarndeutschen Bereich am 11. Juli, gesprochen von Gábor Schultheiss. Die neue Episode des Podcasts der LDU mit dem Titel Sprachräume der Ungarndeutschen ist online. Öffentliche Räume der Minderheiten sind sprachlich und oft auch politisch eingeschränkt. Wie und wo nutzen wir welche Sprache? In der Literatur, im Unterricht und im Journalismus. Die Gäste der Sendung sind Alfred Manns, Lehrer und Dichter aus Baie, Robert Becker, Schriftsteller, Publizist, Hörfunkjournalist und Vorsitzender der Schriftstellersektion des FUDAG und Balázs Weber, Journalist bei Privatbankár, Podcaster und Spezialist für Auslandspolitik. Die Moderatorin ist Dr. Judith Klein. Der Podcast erscheint monatlich auf dem YouTube-Kanal der LDU sowie auf den beliebtesten Podcast-Plattformen wie Spotify und Apple Podcasts. Viel Spaß beim Zuhören! Die Doppelausstellung des Fotografen Károly Csorba kann nach vorheriger Anmeldung unter info@zentrum.hu bis Ende Sommer im Otto-Heineck-Saal des Hauses der Ungarndeutschen besichtigt werden. Die Besucher haben dabei die Möglichkeit, nicht nur die besondere fotografische Welt von Károly Csorba kennenzulernen, sondern auch jene kulturellen und gemeinschaftlichen Werte zu entdecken, die sein künstlerisches Schaffen inspirieren. Die Deutsche Bühne Ungarn sucht einen neuen Mitarbeiter für die Stelle Regieassistent bzw. Inspizient ab dem 17. August. Weitere Informationen unter www.dbu.hu. Beiträge mit sehr guten Originalfotos in hoher Auflösung über die Tätigkeit der Selbstverwaltungen, Vereine, Bildungsinstitutionen und Kulturgruppen zu Vergangenheit, Gegenwart und Zukunft, Jugendarbeit und kirchlichem Leben der Ungarndeutschen, Geschichten in der Mundart und Hochsprache werden für das Jahrbuch der Ungarndeutschen, den deutschen Kalender 2027, erwartet. Senden Sie bitte den Beitrag per E-Mail im DocX-Format bzw. die Fotos einzeln in JPG-Format an neuezeitung@t-online.hu. Geben Sie bitte im Vermerk der E-Mail DK2027 an. Einsendetermin ist der 3. August 2026. Die Fünfkirchner Deutsche Selbstverwaltung und der Lenau-Verein organisieren auch in diesem Sommer die Platzkonzerte in Fünfkirchen. Das nächste Konzert findet am 12. Juli ab 18 Uhr im Hof des Lenau-Hauses in Fünfkirchen statt. Für beste Stimmung sorgt die Blaskapelle aus Wehmend. Alle Blasmusikliebhaber werden herzlich erwartet. In Mohács wird es zwischen dem 17. und 19. Juli wieder genussvoll und musikalisch. Das Donauländische Fischfestival bietet Ihnen auch heuer frisch zubereitete Fischspezialitäten, ein buntes Kulturprogramm, einen Kochwettbewerb am Samstag und einen großen Trachtenumzug am Sonntag. Daneben erwarten auch Kinderprogramme, ein Handwerksmarkt und Abendkonzerte die Interessenten. 3 Tage Genuss, Kultur und Unterhaltung also im Juli im Herzen von Mohács. Das ausführliche Festivalprogramm finden Sie auf Facebook. Alle werden herzlich erwartet. Junge Schreibtalente, aufgepasst! Der Europäische Literaturwettbewerb 2027 lädt Kinder und Jugendliche aus ganz Europa zur Teilnahme ein. Mitmachen können alle, die zwischen dem 1. September 2008 und dem 15. Oktober 2018 geboren wurden und ihre Texte in deutscher Sprache verfassen. Der Wettbewerb wird in 2 Altersgruppen ausgeschrieben, für 8- bis 13-Jährige sowie für 14- bis 18-Jährige. Das diesjährige Motto lautet Finden. Unter diesem Thema sind die Teilnehmerinnen und Teilnehmer eingeladen, ihrer Fantasie freien Lauf zu lassen und eigene literarische Werke einzureichen. Einsendeschluss ist der 15. Oktober 2026. Wer gerne schreibt und seine Kreativität zeigen möchte, hat jetzt die Gelegenheit, beim Europäischen Literaturwettbewerb 2027 mitzumachen. Alle weiteren Infos in der aktuellen Nummer der Neuen Zeitung.
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Liebe Hörer, das war das deutsche Programm. Das war Treffpunkt am Vormittag für diesen Samstag. Ich wünsche Ihnen ein wunderbares Wochenende. Schalten Sie auch morgen ab 10 Uhr zum Wunschkonzert ein. Alles Gute, bis zum nächsten Mal.

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3: Herzlich willkommen zu unserer heutigen Ausgabe von Treffpunkt am Vormittag, liebe Hörerinnen und Hörer. Am Mikrofon begrüßt Sie Márta Selmeci, Tonmeister ist László Imre Németh. Auch heute haben wir Themen aus dem Leben der Ungarndeutschen für Sie vorbereitet. Hier ein kurzer Überblick über unsere heutige Sendung. Zu Beginn berichten wir über das Hallóveri Schwár-Festival, das in diesem Jahr erstmals an zwei Tagen veranstaltet wurde. Veronika Kovács spricht über die Idee und die Organisation des Festivals, das vielfältige musikalische Leben in Verisvár, sowie über die Bedeutung der Nachwuchsförderung. Am Ende des Berichts kommt auch ein junges Mitglied der Mini-Schrömli zu Wort. Anschließend bleiben wir beim Hallóveri Schwár-Festival. Martin Milbich erzählt über seine musikalischen Anfänge, die Bergländer Buam und die Schaumarer Musikanten sowie über besondere Auftritte und die Bedeutung der schwäbischen Blasmusik in seinem Leben. Zum Abschluss unserer heutigen Sendung hören Sie ein Gespräch mit Joelt Spomberger. Als Musiker, Dirigent und Sänger engagiert er sich seit vielen Jahren für die Pflege und Weitergabe der ungarndeutschen Musiktradition. Er spricht über die von ihm geleiteten Kapellen, das Trio Esch, die Zusammenarbeit verschiedener Generationen und die Bedeutung einer starken Gemeinschaft für die Zukunft der schwäbischen Musik. Außerdem erwarten Sie aktuelle Nachrichten, Informationen und natürlich viel Musik. Bleiben Sie bei uns! Wir wünschen Ihnen gute Unterhaltung mit Treffpunkt am Vormittag.

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1: Liebe Hörerinnen und Hörer, zum Auftakt unserer heutigen Sendung besuchen wir das Hallo-Verischwar-Festival. Die Veranstaltung fand in diesem Jahr zum ersten Mal an zwei Tagen statt und bot zahlreichen Kapellen und Musikgruppen aus Verischwar die Möglichkeit, sich dem Publikum vorzustellen. Veronika Kovács berichtet über die Organisation des Festivals, die Vielfalt des örtlichen Musiklebens und darüber, warum sich auch heute viele junge Menschen für die ungarndeutsche Musik begeistern. Am Ende des Beitrags hören Sie außerdem ein junges Mitglied der Verischwarer Mini Schramli.
2: In diesem Jahr wurde das Hallo Verischwar zum ersten Mal zweitägig organisiert. Wann haben Sie eigentlich gemerkt, dass ein eintägiges Festival dafür nicht genug ist?
3: Es gibt immer mehrere, die teilnehmen wollen und wir haben gedacht, dass probieren wir es. Es gibt immer mehrere Bände hier in Pilisch-Vöröschwert.
2: Woran liegt das?
3: Die Mitglieder nehmen alle in mehreren Bände teil. Ich denke, in diesem schnellen Tempo, was wir heutzutage haben, ist es sehr schnell, zum Beispiel so eine große Band, wie die Schaumarer Musikanten, immer zusammen holen. Und deshalb machen sie mehrere kleinere Bände. Und es gibt auch immer Jugendliche, die erwachsen. Und dann möchten sie auch so eine Band machen. Und dann wir möchten alle Bände Zeit geben.
1: Wie ist das eigentlich? Die Jugendlichen hören heutzutage ganz oft Pop und so weiter.
4: Ja.
1: Und trotzdem gibt es hier ein sehr großes musikalisches Leben.
3: Ja, aber hier in Pilisch-Vöröschwar, diese Nationalität ist sehr streng. Wir haben auch eine Musikschule und das ist auch eine Nationalitätenschule. Und wir haben drei Grundschulen und das sind auch Nationalitäten. Und sie haben Volkskunde in der Schule und es gibt viele Kinder, die in der Musikschule auch teilnehmen und deshalb ist es. Und wir haben auch mehrere Tanzgruppen, so eine donauschwäbische Tanzgruppe auch in Pilisch-Vöröschwar.
1: Das Heimatwerk, ja.
3: Ja, Heimatwerk.
1: Wie viele Menschen sind hier?
3: Jetzt, Freitag, haben wir 90 Musikanten und morgen haben wir 115 Musikanten.
1: Also die deutsche Musik steht im Mittelpunkt, aber ja. Es gibt auch einige Jazzbands und...
3: Ja, das ist Neuigkeit dieses Jahr. Also hier gibt es eine Jazzband und sie nehmen auch teil. Das ist das erste Mal, dass sie in Hallo Verischwar teilnehmen. Und wir haben auch eine sogenannte Partyband, Bolero. Ich denke, sie machen Musik schon so vor 20 oder 30 Jahre lange und sie treten auch auf.
1: Und es gibt auch eine slowakische Band.
3: Pilischska Kapelle. Also der Mitglied von

0: Piliskat Kapellel, Zoltán Molnár, er hat diese Hallover ist war ausgedacht und war der Ideegeber vor 6 Jahren und die erste 5 Hallover ist war hat organisiert und hat mit dem Kapellen gesprochen und
1: alle Bands kommen von diesem Gegend. Ist das vielleicht ein Ziel, später das zu erweitern?
0: Ja, also vor 2 oder 3 Jahren hatten wir eine deutsche Gastband, auch vielleicht ja. Ich denke, das könnte ein Weg sein.
1: Kommen Teilnehmer nur aus der Ischwar oder fahren sie auch von weiteren?
0: Nein, sie fahren auch von weiteren. Letztes Jahr hatten wir eine Gruppe, sie waren aus Brasilien. Sie waren die Gäste von Heimatwerk, aber sie haben auch teilgenommen hier in Hallover Ischwar.
1: Was sind die größten Herausforderungen zum Beispiel bei der Organisation?
0: So viele Kapelle zusammenholen ist das nicht einfach. Wir hatten mehrere Besprechungen und ich denke, dass die technische Facharbeiter haben sehr viele Arbeit. Also wir organisieren den Platz und das Essen, Getränke und so weiter. Aber ich denke, dass die Hauptarbeit machen die technischen Facharbeiter. Ich denke, die erste Besprechung war vielleicht im Januar oder Februar.
1: Was sind dann die Pläne für die Zukunft?
0: Also wir müssen sehen, ob dieses zweitägige Festival gut ist oder die Zuschauer gefällt es oder nicht. Und dann werden wir es sehen, ob wir es einen Tag lang machen oder bleiben wir so.
1: Gibt es nach der Organisation, wenn das Festival stattfindet, für Sie persönlich einen Moment, das dann so zum Ausdruck bringt, dass ja, es hat sich jetzt gelohnt, so viel damit zu arbeiten?
0: Ich habe schon jetzt das gedacht, als ich die kleinen Kinder auf der Bühne gesehen habe, dass es gelohnt ist.
2: Die erste Kapelle, die beim Hallover Ischwar Festival auftrat, war nämlich die Mini Schramli. Eine Formation, in der junge Musikerinnen und Musiker gemeinsam musizieren. Wir hatten die Gelegenheit, mit einem ihrer Mitglieder, Arpi, zu sprechen.
3: Ich bin 14 Jahre alt. Seit 2 Jahren spiele ich Akkordeon in der Band Mini Schramli. Die Gesellschaft ist gut, deshalb spiele ich sehr gerne. Die Musik macht mir viel Spaß.

0: Liebe Hörerinnen und Hörer, im nächsten Beitrag lernen Sie Martin Mielbich kennen, der bei den Bergländer Buam und den Schaumarer Musikanten musiziert. Er erzählt über seine musikalischen Anfänge, die Bedeutung der schwäbischen Tradition, das Repertoire der beiden Kapellen und besondere Erlebnisse bei ihren bisherigen Auftritten.
1: Ich spiele im Schaumarer Musikanten und im Bergländer Buam am Morgen. Es ist wirklich wichtig für mich wegen der schwäbischen Traditionen und ich liebe es wirklich.
2: Also wahrscheinlich in Ihrer Kindheit haben Sie schon begonnen, Musik zu spielen.
1: Ja,
2: Wie war das eigentlich?
1: Meine Großeltern spielen verschiedene Blasinstrumente und das kommt von Familie. Ich habe beim Sox Norby gelernt und beim Tomasz Mirk. Sie waren meine Harmonikalehrer und sie haben für mich wirklich diese schwäbischen Stücke gemacht. Und ich möchte für Tomasz und Norby ein sehr großes Dankeschön sagen.
2: Seit 6 Jahren besteht dieses Festival und seither sind Sie dabei. Wie begann das Ganze?
1: Hier treten alle Bands auf vom Verischwar. Also wir sind auf dem Verischwar, also wir spielen auch.
2: Sprechen wir auch ein bisschen über die Musik, die Sie spielen. Welche Lieder werden heute von Schaumarer Musikanten morgen von Bergländer Buam gespielt?
1: Ich spiele heute nur schwäbische Blasmusik und tschechische Blasmusik. Morgen spielen wir auch diese zwei Stil, aber morgen spielen wir auch ein bisschen Partymusik, Evergreens und wir reden auf dem 1, also wenigstens.
2: Wie viel musste man proben?
1: Einmal pro Woche.
2: Gab es irgendwann einen sehr wichtigen Punkt, woran Sie sich sehr gerne zurückerinnern mit dem Bergländer Buam?
1: Ja, wir haben Gott sei Dank relativ viel, aber als Europäerin 2023 war in Gotha und dort haben wir vor 5000 Menschen gespielt und war es für uns wirklich ein besonderer Moment. Es war eine halbe Stunde, aber war wirklich super, super, super.
2: Welche anderen Auftritte werden noch in diesem Jahr gemacht?
1: Wir haben eins, was für uns wirklich wichtig ist, in Wieland, aber nicht offiziell in Wieland, sondern bei einem Keller, Keller Blum. Wir machen einen Frühschoppen oder Spätschoppen, wie kann ich sagen, nur unplugged Blasmusik. Das ist wirklich wichtig für uns.

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1: Die Meldungen aus dem ungarndeutschen Bereich hören Sie am 10. Juli von Gábor Schultheiss. Die neue Episode des Podcasts der LDU mit dem Titel Sprachräume der Ungarndeutschen ist online. Öffentliche Räume der Minderheiten sind sprachlich und oft auch politisch eingeschränkt. Wie und wo nutzen wir welche Sprache? In der Literatur, im Unterricht und im Journalismus. Die Gäste der Sendung sind Alfred Manz, Lehrer und Dichter aus Baie, Robert Becker, Schriftsteller, Publizist, Hörfunkjournalist und Vorsitzender der Schriftstellersektion des FUDAG und Balázs Weber, Journalist bei Privatbankár, Podcaster und Spezialist für Auslandspolitik. Die Moderatorin ist Dr. Judith Klein. Der Podcast erscheint monatlich auf dem YouTube-Kanal der LDU sowie auf den beliebtesten Podcast-Plattformen wie Spotify und Apple Podcasts. Viel Spaß beim Zuhören. Die Doppelausstellung des Fotografen Károly Csorba kann nach vorheriger Anmeldung unter info@zentrum.hu bis Ende Sommer im Otto-Heineck-Saal des Hauses der Ungarndeutschen besichtigt werden. Die Besucher haben dabei die Möglichkeit, nicht nur die besondere fotografische Welt von Károly Csorba kennenzulernen, sondern auch jene kulturellen und gemeinschaftlichen Werte zu entdecken, die sein künstlerisches Schaffen inspirieren. Die Deutsche Bühne Ungarn sucht einen neuen Mitarbeiter für die Stelle Regieassistent bzw. Inspizient ab dem 17. August. Weitere Informationen unter www.dbu.hu. Beiträge mit sehr guten Originalfotos in hoher Auflösung über die Tätigkeit der Selbstverwaltungen, Vereine, Bildungsinstitutionen und Kulturgruppen zu Vergangenheit, Gegenwart und Zukunft, Jugendarbeit und kirchlichem Leben der Ungarndeutschen, Geschichten in der Mundart und Hochsprache werden für das Jahrbuch der Ungarndeutschen, den deutschen Kalender 2027 erwartet. Senden Sie bitte den Beitrag per E-Mail im DocX-Format bzw. die Fotos einzeln in JPG-Format an neuezeitung@t-online.hu. Geben Sie bitte im Vermerk der E-Mail DK2027 an. Einsendetermin ist der 3. August 2026. Die Fünfkirchner Deutsche Selbstverwaltung und der Lenau-Verein organisieren auch in diesem Sommer die Platzkonzerte in Fünfkirchen. Das nächste Konzert findet am 12. Juli ab 18 Uhr im Hof des Lenau-Hauses in Fünfkirchen statt. Für beste Stimmung sorgt die Blaskapelle aus Wehmend. Alle Blasmusikliebhaber werden herzlich erwartet. In Mohács wird es zwischen dem 17. und 19. Juli wieder genussvoll und musikalisch. Das Donauländische Fischfestival bietet Ihnen auch heuer frisch zubereitete Fischspezialitäten, ein buntes Kulturprogramm, einen Kochwettbewerb am Samstag und einen großen Trachtenumzug am Sonntag. Daneben erwarten auch Kinderprogramme, ein Handwerksmarkt und Abendkonzerte die Interessenten. 3 Tage Genuss, Kultur und Unterhaltung also im Juli im Herzen von Mohács. Das ausführliche Festivalprogramm finden Sie auf Facebook. Alle werden herzlich erwartet. Junge Schreibtalente, aufgepasst! Der Europäische Literaturwettbewerb 2027 lädt Kinder und Jugendliche aus ganz Europa zur Teilnahme ein. Mitmachen können alle, die zwischen dem 1. September 2008 und dem 15. Oktober 2018 geboren wurden und ihre Texte in deutscher Sprache verfassen. Der Wettbewerb wird in 2 Altersgruppen ausgeschrieben, für 8- bis 13-Jährige sowie für 14- bis 18-Jährige. Das diesjährige Motto lautet Finden. Unter diesem Thema sind die Teilnehmerinnen und Teilnehmer eingeladen, ihrer Fantasie freien Lauf zu lassen und eigene literarische Werke einzureichen. Einsendeschluss ist der 15. Oktober 2026. Wer gerne schreibt und seine Kreativität zeigen möchte, hat jetzt die Gelegenheit, beim Europäischen Literaturwettbewerb 2027 mitzumachen. Alle weiteren Infos in der aktuellen Nummer der Neuen Zeitung.
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0: Liebe Hörerinnen und Hörer, auch in unserem nächsten Beitrag steht die ungarndeutsche Musik im Mittelpunkt. Zsolt Spanberger ist Trompeter sowie Dirigent der Verisvárer Blaskapelle und musikalischer Leiter der St. Ivaner Blaskapelle. Darüber hinaus ist er Mitglied des Trio Esch. Im Gespräch berichtet er über die unterschiedlichen Kapellen, über die Entstehung und das besondere musikalische Konzept des Trio Esch sowie über die Bedeutung der Gemeinschaft und der Nachwuchsförderung für die Bewahrung der schwäbischen Musiktradition.
1: Beide Orchester haben eine unterschiedliche Geschichte und auch der Weg, wie ich ihre Leitung übernommen habe, war verschieden. Obwohl es auf den ersten Blick ähnliche Blasorchester mit einer ähnlichen Besetzung sind und beide zur schwäbischen Tradition gehören, unterschieden sich die Musiker im Alter, in ihrem Können und auch in ihrem musikalischen Temperament. Die St. Ivaner Blasmusikkapelle haben wir gemeinsam mit den Musikern und mit Musikerinnen von Grund aufgebaut, während ich im Verisvárer Blasmusikorchester viele Jahre Trompete gespielt und deshalb seinen Stil von ihnen besser kenne. Natürlich gibt es Stücke, die beide Orchester im Repertoire haben, aber ich versuche auch viele unterschiedliche Stücke für die eine oder die andere Gruppe auszuwählen.
0: Das Trio S hat ursprünglich als reine Freunde am Musizieren begonnen. Empfinden Sie das nach 15 Jahren immer noch so oder hat die Gruppe inzwischen eine ganz andere Rolle?
1: Das Trio S steht bis heute für die Freude am Musizieren. Als wir angefangen haben, gab es in der Umgebung kaum dreiköpfige Musikgruppen. Damals brachte uns eine tschechische kleine Partyband namens Bohemia auf die Idee. Dazu kam die neue Möglichkeit, ein sogenanntes Limex MIDI-System für das Akkordeon zu verwenden, mit dem die fehlenden Stimmen von Tuba, Schlagzeug und Gitarre ergänzt oder gespielt werden können. So reichen drei Musiker aus, um die einzelnen Stücke aufzuführen.
0: Wenn jemand das Trio S zum ersten Mal hört, worauf kann er sich freuen?
1: Für jemanden, der zum ersten Mal auf einem Ball ist, kann man sagen, ja, schwäbische Musik steht im Mittelpunkt. Wer aber regelmäßig Bälle besucht, wird Stücke wiedererkennen und normalerweise von 6-köpfigen Schlammerkapellen 10 bis 15-köpfigen slowakischen Blasorchestern oder großen deutschen Blasorchestern gespielt werden. Sicher ist, dass die gespielten Stücke nicht unbekannt sein werden. Die größte Herausforderung ist, wie wir diese Stücke für genau drei Musiker auswählen und spielen.
0: Für das Publikum ist es vielleicht selbstverständlich, dass schwäbische Musik zum Leben in unserer Region gehört. Warum ist diese Tradition Ihrer Meinung nach heute noch lebendig?
1: Wenn wir nur die Musik betrachten, gibt es in dieser Region viel mehr Musiker und viele sehr gute Orchester als im Rest des Landes. Sie spielen immer schwäbische Musik und geben sie weiter. Auch hier gab es schwierige Zeiten, aber im Moment habe ich das Gefühl, dass sich wieder genügend junge Menschen für die schwäbische Musik und andere kulturelle Traditionen interessieren. Das ist den Familien, den Vereinen, die Musikschule, den Blasorchestern und den Schrammelkapellen sowie den Gesangs- und Tanzvereinen und vielen anderen zu verdanken. Das wichtigste Geheimnis liegt in der Gemeinschaft und in den gemeinschaftsbildenden Programmen.
0: Wie leicht ist es heute, junge Menschen dafür zu interessieren?
1: Ja, im Moment entwickeln sie die Zahl der jungen Nachwuchsmusiker gut. Die Ältesten sind fast 80 Jahre alt, dann gibt es die 40- und 50-Jährigen und die größte Gruppe bilden die 16- und 30-Jährigen. Wir arbeiten gut zusammen und die Zusammenarbeit zwischen den Generationen ist sehr angenehm. Im Moment viele interessieren sich für das Orchester und auch die Erhaltung eines großen Vereins ist kein Problem. Man muss großen Wert darauf legen, die Gemeinschaft zusammenzuhalten. Deshalb bemüht sich die Leitung auch darum, Programme zu organisieren, die die verschiedenen Generationen näher zusammenbringen.
0: Sie sind Trompeter, Dirigent und Sänger. Welcher dieser Rollen steht Ihnen am meisten am Herzen oder kann man diese überhaupt nicht miteinander vergleichen?
1: Ich mache alle drei Dinge sehr gerne. Und wie Sie sagen, kann man sie eigentlich nicht voneinander trennen. Sie gehören alle zu unserer Kultur. Ich hoffe, dass ich dieses Wissen später an jemanden oder an mehrere Menschen weitergeben kann. Deshalb spiele ich gerne gemeinsam mit den anderen Trompete oder singe mit ihnen. Und wenn mich jemand nach der Chor- oder Orchesterleitung fragt, gebe ich mein Wissen ebenfalls gerne weiter.
0: Gibt es ein Stück, auf das das Publikum immer sich sehr freut?
1: Wir betrachten die Veranstaltung Hallo Verispar als eine Art Konzert und deshalb haben wir dafür ein besonderes Programm vorbereitet. Wenn möglich, achten wir sogar darauf, uns nicht zu wiederholen. Besonders freut uns, dass das Konzert auch auf Video abgenommen wird. So können wir die Aufführung später noch einmal ansehen, anhören und auswerten. Gleichzeitig möchten wir aber auch ein unterhaltsames Programm bieten. Deshalb stehen schon lange nicht mehr gespielte alte Stücke und spannende Neuheiten auf dem Konzertprogramm.
0: Warum ist dieses Programm persönlich für Sie sehr wichtig?
1: In der vorigen Amtszeit des Gemeinderates war ich einer der Vertreter, die diese Veranstaltung ins Leben gerufen haben. Deshalb liegt mir ihre Zukunft besonders am Herzen. Hoffentlich wird diese Veranstaltung langfristig und auch landesweit eine große Bedeutung haben.

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1: Liebe Hörerinnen und Hörer, auch in der aktuellen Ausgabe der Neuen Zeitung erwarten Sie wieder zahlreiche interessante und abwechslungsreiche Berichte aus dem Leben der Ungarndeutschen über feierliche Schulabschlüsse, gelebte Traditionen, gemeinschaftliche Veranstaltungen sowie spannende Programme für Kinder und Jugendliche. Für 105 Absolventinnen und Absolventen des Ungarndeutschen Bildungszentrums Bayer ging Ende Juni ein wichtiger und prägender Lebensabschnitt zu Ende. Im Rahmen einer bewegenden Feier nahmen die Schülerinnen und Schüler in der Aula der Schule ihre Abiturzeugnisse entgegen. Die Absolventinnen und Absolventen des 13. Jahrgangs des Technikums erhielten außerdem ihre Abschlussurkunden als Tourismustechnikerinnen und Tourismustechniker mit der Fachrichtung Tourismusorganisation. Zu Beginn der Feier begrüßte Christina Rudnick, Kulturreferentin der Deutschen Botschaft in Budapest, die Anwesenden. In ihrer Ansprache ermutigte sie die jungen Menschen, auch in Zukunft offen, neugierig und wissbegierig zu bleiben. Mit ihren erworbenen Sprachkenntnissen und weiteren Kompetenzen könnten sie Brücken zwischen den Menschen Europas bauen. Auch an der Audi Hungaria Deutschen Schule Raab wurden die Absolventinnen und Absolventen feierlich verabschiedet. Insgesamt 70 junge Menschen erhielten am 27. Juni ihre Abschlusszeugnisse. Nach dem Einzug der Abiturientinnen und Abiturienten begrüßte Schulleiterin Katalin Talos die Gäste und erinnerte an die besondere Bedeutung dieses Jahrgangs. Vor genau 12 Jahren wurde an der Schule das integrierte Bildungskonzept eingeführt, das die diesjährigen Absolventinnen und Absolventen als erster Jahrgang vollständig durchlaufen haben. Die Schulleiterin dankte an den Eltern für ihre Geduld und Unterstützung sowie den Lehrkräften für die engagierte und liebevolle Begleitung der Schülerinnen und Schüler. Den jungen Menschen wünschte sie Mut und Neugier für ihren weiteren Lebensweg und erinnerte sie daran, niemals zu vergessen, wo ihr Weg begonnen hat. Unter dem stimmungsvollen Titel »Wenn die Sonne den Regen küsst« berichtet die aktuelle Ausgabe über den Deutschen Nationalitätentag des Komitats Weißenburg in Pustawam. Bereits am Morgen sorgten die jüngsten Teilnehmerinnen und Teilnehmer für eine fröhliche und herzliche Atmosphäre. Kinder aus Kindergärten, Schulen und Vereinen präsentierten mit großer Begeisterung Lieder, Tänze und Geschichten. Eltern, Großeltern und Pädagogen verfolgten die Auftritte mit Stolz und Freude und würdigten das Engagement der jungen Künstlerinnen und Künstler mit herzlichem Applaus. Viele Familien hatten die Kinder bereits bei den Vorbereitungen unterstützt und beteiligten sich auch aktiv an bunten Festprogramm. So wurde der Nationalitätentag zu einem besonderen Erlebnis, das das Gemeinschaftsgefühl stärkte und Raum für Begegnungen und Austausch bot. Einen weiteren Schwerpunkt bilden die handwerklichen Traditionen der Deutschen im Komitat Békés. Im Reibel-Mihály-Kulturhaus in Elek veranstaltete der Volkskunstverein des Komitats Békés seine 12. Jahrestagung, an der rund 150 Gäste teilnahmen. Nachdem sich der Verein im vergangenen Jahr mit den Traditionen der slowakischen Nationalität beschäftigt hatte, standen diesmal die kulturellen und handwerklichen Werte der Deutschen im Mittelpunkt. Neben der Ausstellung konnten die Teilnehmerinnen und Teilnehmer auch die gastgebende Siedlung näher kennenlernen. Für einen stimmungsvollen Auftakt sorgten die Eleker Tanzgruppe und die Kindertanzgruppe der Dr. Mester György Grundschule. Unter der Leitung von Christina Gera führten sie schwäbische Tänze auf, die von Attila Niedermayer musikalisch begleitet wurden. Außerdem lesen sie über eine besondere Reise von 20 Budapester Kindern, die in Österreich auf den Spuren von König David unterwegs waren. Ein ökumenisches Team der deutschsprachigen evangelischen Kirchgemeinde Budapest organisierte das abwechslungsreiche Programm gemeinsam mit der DAV-Sektion Gipfelkreuz auf der Rax. An verschiedenen Stationen lernten die Kinder wichtige Ereignisse aus dem Leben Davids kennen. Von der Saulburg des jungen Hirten über seine Zeit am Königshof Sauls und den Kampf gegen Goliath bis hin zu seiner Flucht in die Höhlen und seiner Krönung zum König. Dabei wurden auch Davids Schwächen und Fehler nicht verschwiegen. Auf Wanderungen, beim Klettern, beim Geländespielen, einer Nachtwanderung und zahlreichen kreativen Aktivitäten konnten die Kinder die Geschichte mit allen Sinnen erleben. Gleichzeitig lernten sie die Botschaft kennen, dass nicht das äußere Erscheinungsbild, sondern das Herz eines Menschen entscheidend ist. Mit Puppentheater und Bastelspaß war auch der Verein für ungarndeutsche Kinder, kurz VUK, wieder unterwegs. Zwischen dem 3. und dem 16. Juni besuchte das Team Dritt- und Viertklässler in Fünfkirchen, Wieland, Saswar, Schomberg und Waschgut und bot ihnen ein abwechslungsreiches deutschsprachiges Kulturprogramm. Gemeinsam mit der Schauspielerin Ildiko Frank und der VUK-Büroleiterin und Pädagogin Susanne Mescher erlebten die Kinder unterhaltsame und lehrreiche Stunden. Im Mittelpunkt standen die Puppentheateraufführungen Der kleine Prinz und Rattenfänger von Hameln, mit denen Ildiko Frank ihr junges Publikum begeisterte. Anschließend konnten die Schülerinnen und Schüler selbst kreativ werden. In einer thematisch passenden Bastelstunde entstanden zahlreiche kleine Kunstwerke, die die Kinder als schöne Erinnerung mit nach Hause nehmen durften. Diese und weitere interessante Berichte über Bildung, Kultur, Tradition, Gemeinschaft und das vielfältige Leben der Ungarndeutschen lesen Sie in der aktuellen Ausgabe der Neuen Zeitung, der Wochenzeitung der Ungarndeutschen. Wir wünschen Ihnen viel Freude am Lesen.
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1: Die Meldungen aus dem ungarndeutschen Bereich hören Sie am 10. Juli von Gábor Schultheiss. Die neue Episode des Podcasts der LDU mit dem Titel Sprachräume der Ungarndeutschen ist online. Öffentliche Räume der Minderheiten sind sprachlich und oft auch politisch eingeschränkt. Wie und wo nutzen wir welche Sprache? In der Literatur, im Unterricht und im Journalismus. Die Gäste der Sendung sind Alfred Manz, Lehrer und Dichter aus Baie, Robert Becker, Schriftsteller, Publizist, Hörfunkjournalist und Vorsitzender der Schriftstellersektion des FUDAG und Balázs Weber, Journalist bei Privatbankár, Podcaster und Spezialist für Auslandspolitik. Die Moderatorin ist Dr. Judith Klein. 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Viel Spaß beim Zuhören. Die Doppelausstellung des Fotografen Károly Csorba kann nach vorheriger Anmeldung unter info@zentrum.hu bis Ende Sommer im Otto-Heineck-Saal des Hauses der Ungarndeutschen besichtigt werden. Die Besucher haben dabei die Möglichkeit, nicht nur die besondere fotografische Welt von Károly Csorba kennenzulernen, sondern auch jene kulturellen und gemeinschaftlichen Werte zu entdecken, die sein künstlerisches Schaffen inspirieren. Die Deutsche Bühne Ungarn sucht einen neuen Mitarbeiter für die Stelle Regieassistent bzw. Inspizient ab dem 17. August. Weitere Informationen unter www.dbu.hu. Beiträge mit sehr guten Originalfotos in hoher Auflösung über die Tätigkeit der Selbstverwaltungen, Vereine, Bildungsinstitutionen und Kulturgruppen zu Vergangenheit, Gegenwart und Zukunft, Jugendarbeit und kirchlichem Leben der Ungarndeutschen, Geschichten in der Mundart und Hochsprache werden für das Jahrbuch der Ungarndeutschen, den deutschen Kalender 2027 erwartet. Senden Sie bitte den Beitrag per E-Mail im DocX-Format bzw. die Fotos einzeln in JPG-Format an neuezeitung@t-online.hu. Geben Sie bitte im Vermerk der E-Mail DK2027 an. Einsendetermin ist der 3. August 2026. Die Fünfkirchner Deutsche Selbstverwaltung und der Lenau-Verein organisieren auch in diesem Sommer die Platzkonzerte in Fünfkirchen. Das nächste Konzert findet am 12. Juli ab 18 Uhr im Hof des Lenau-Hauses in Fünfkirchen statt. Für beste Stimmung sorgt die Blaskapelle aus Wehmend. Alle Blasmusikliebhaber werden herzlich erwartet. In Mohács wird es zwischen dem 17. und 19. Juli wieder genussvoll und musikalisch. Das Donauländische Fischfestival bietet Ihnen auch heuer frisch zubereitete Fischspezialitäten, ein buntes Kulturprogramm, einen Kochwettbewerb am Samstag und einen großen Trachtenumzug am Sonntag. Daneben erwarten auch Kinderprogramme, ein Handwerksmarkt und Abendkonzerte die Interessenten. 3 Tage Genuss, Kultur und Unterhaltung also im Juli im Herzen von Mohács. Das ausführliche Festivalprogramm finden Sie auf Facebook. Alle werden herzlich erwartet. Junge Schreibtalente, aufgepasst! Der Europäische Literaturwettbewerb 2027 lädt Kinder und Jugendliche aus ganz Europa zur Teilnahme ein. Mitmachen können alle, die zwischen dem 1. September 2008 und dem 15. Oktober 2018 geboren wurden und ihre Texte in deutscher Sprache verfassen. Der Wettbewerb wird in 2 Altersgruppen ausgeschrieben, für 8- bis 13-Jährige sowie für 14- bis 18-Jährige. Das diesjährige Motto lautet Finden. Unter diesem Thema sind die Teilnehmerinnen und Teilnehmer eingeladen, ihrer Fantasie freien Lauf zu lassen und eigene literarische Werke einzureichen. Einsendeschluss ist der 15. Oktober 2026. Wer gerne schreibt und seine Kreativität zeigen möchte, hat jetzt die Gelegenheit, beim Europäischen Literaturwettbewerb 2027 mitzumachen. Alle weiteren Infos in der aktuellen Nummer der Neuen Zeitung.
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Liebe Hörerinnen und Hörer, das war die Sendung Treffpunkt am Vormittag für heute. Am Mikrofon mit Marta Schelmeci. Ich wünsche Ihnen einen schönen Tag heute und bis zur nächsten Sendung.

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